0: Entschuldigt, aber wir haben solchen Hunger. Wir irren schon so lange im Wald umher und als ein paar Meere haben wir nichts gegessen.
1: Oh nein, ihr armen Kinder! Ihr müsst ja vollkommen erschöpft sein, nicht wahr?